Brich an, o schönes Morgenlicht, und lass den Himmel tagen. Du Hirtenvolk, erschrecke nicht, weil dir die Engel sagen, dass dieses schwache Knäbelein soll unser Trost und Freude sein, dazu den Satan zwingen und letztlich Friede bringen.

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Dies hat er alles uns getan, sein Großlieb zu zeigen an. Des freu sich alle Christenheit und dank ihm des in Ewigkeit. Kyrie eleis.

Seid froh, dieweil. Seid froh, dieweil, dass euer Heil ist hier ein Gott und auch ein Mensch geboren. Der, welcher ist der Herr und Christ in Davids Stadt von vielen auserkoren.